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mit Rolf Kistenich am Montag, den 12.10.2026. Moschus Radio ist gut drauf. Hat sich gestern einiges hier einfallen lassen, haha, oder eigentlich fällt mir das ja so zu. Es passiert. Ich bin ja nur das Medium. Ich freue mich nämlich dann immer, wenn ich das, was ich gestern so ein bisschen auch mit neuer Musik vorbereitet habe, so grob, ne? Ich habe ja da so ein Töpfchen. Und jetzt habe ich 3 Stunden Zeit, mir das auch anzuhören. Das heißt, ich freue mich, jetzt hier anfangen zu können mit Ty Siegel. Ty Siegel haben wir nämlich letzte Woche auch gehört, die neue Platte Chrome. Das Titelstück Chrome haben wir gehört. Und zu dieser Platte ist noch eine EP erschienen, eine 12-Inch, die mit da sind zwei Stücke drauf und die sind in dieser Aufnahmesession von Chrome auch aufgenommen worden. Das war dann eher so Lockerungsübungen, wie die halt so drauf sind, die Ty Siegel Jungs. Und wir hören ganz am Anfang Love Fuss. Love Fuss.

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Hochschulradio hier auf 674 FM mit drauf gehst, denn ich am Montag, den 12.10.26. Ja, ich habe ja schon angemeldet, ich will heute mal schön Musik hören und mache heute mal nicht so viel Blabla. Habe ich auch schon oft gesagt und nachher kommt dann irgendwie irgendeine Geschichte. Egal, wir hörten am Anfang Ty Siegel mit seinen Lockerungsübungen bei den Aufnahmen zu Chrome, der letzten Platte, die er gemacht hat. Love Fuzz gibt es in einer limitierten, natürlich, Vinyl-Version, 12 Inch, 11 Minuten 52, Gitarren, Drone. Und danach Amenra, ja, haben wir letzte Woche auch schon gehört und da musste noch eins sein. Ich habe es gespielt hier von dem Werchter-Konzert von der Platte Live at Werchter 2023. Die Platte ist rausgekommen 24, A Solitary Rain. Und danach Skab. So könnte man das meinen, dass das so heißt. Ska mit 2a. Ein Stück, das heißt An Ungrateful Death. Angelehnt an Grateful Death, an diese Improvisationshelden. Die legendären, und das Ding ist auf einer 12 Inch erschienen auf R&S Records. Und R&S Records sind Kult seit 84. Da haben die angefangen aus Belgien oder in Belgien und dann sind sie, glaube ich, umgezogen nach London. Ich weiß gar nicht mehr. Ich hatte das schon mal hier schön recherchiert und erforscht und hatte hier ein paar kleine süße Sachen gemacht, weil das wirklich ein tolles Label war. Der größte Hit für den einen oder anderen, der sich jetzt da nichts, keinen Reim drauf machen kann. JD. Jetzt weiß ich auch nicht mehr, wie das Stück hieß. Also, Ska, an Ungrateful Death, 12 Inch von 2019. Danach kam Dive, hatten wir auch letzte Woche schon. Da ist so eine tolle Remix-Platte erschienen, 2005, mit Stücken von der, ja, jetzt komme ich nicht, auf jeden Fall irgendwas mit kochendem Wasser, Boiling Water irgendwie. Und wir hatten Fender on the Freeway im Minor Science Remix. Danach Monolith and Coys, Don't Talk to Me im Omri-Remix von der Don't Talk to Me EP, die auch ganz frisch, ganz neu ist. Das und auch eben dieses Ska habe ich geklaut von einer Klaus-4-Sendung der letzten zwei Wochen. Da war er wirklich super wieder mal, der Kult-Moderator, der Kult Radio-DJ überhaupt hier im Kölner Raum, der immer sonntagsabends seine Sendung macht, und da kann ich natürlich nicht. Die geht dann bis, glaube von 21 Uhr bis 0 Uhr. Früher ging sie mal bis 1 Uhr und das ist nun mal die Zeit, wo ich nun mal nicht kann. Aber ich hole es dann immer nach und deswegen hier auch erwähnt, cooler Typ und coolen Sound hier, haben wir gehört, aus der Klaus-4-Sendung von letzter Woche oder vorletzter Woche. Danach gibt es einen Sampler, 5 Years of He, She, They Records. Der ist ganz frisch, ganz neu und der feiert sein 5-Jähriges, wie man ja unschwer am Titel erkennen kann. Wax Wings featuring Nimmo, Reclaim Me von Moment, das ist der Maya Jane Coles Remix gewesen. Und danach jetzt gerade eben, der Remix war von, oder ist von 2022 eigentlich. Su Georgie, haha, der hat einen Soundtrack gemacht für einen Film. Der Film, den kennen die einen oder anderen. Am Anfang war er nicht erfolgreich, aber nachher oder heute hat der Kultstatus. Ein Film von Wes Anderson, der heißt auf Deutsch Die Tiefseetaucher oder The Life Aquatic with Steve Sissau. Und da ist eine Parodie auf den Jacques Cousteau, den haben wir früher immer im Fernsehen geguckt, das war dieser Meeresforscher, der da die Aufnahmen
gemacht hat. Unter Wasser, was damals total Wahnsinn war. Also Kultfigur Jacques Cousteau wird da der Film gewidmet und da machen Leute mit wie Bill Murray, Owen Wilson, Kate Blanchett, William Dafoe, Mann. Und der, wie heißt er nochmal, der Shio Joshi, der hat den Auftrag bekommen, dazu die Filmmusik zu machen und er hat einfach sich an die Gitarre gesetzt und hat dann David Bowie Lieder so gespielt, wie er meint, frei nach ihm selbst, auch mit portugiesischem Gesang. Und wir hörten Rebel Rebel aus der Platte. Wie heißt sie denn? Au, was ich noch sagen muss, der Wes Anderson, ne, der den Film gemacht hat hier über den Tiefseetaucher, der hat unter anderem auch The Grand Budapest Hotel gemacht und Asteroid City. Nicht vergessen, weil The Grand Budapest Hotel ist... Also fand ich total toll. So, was habe ich denn jetzt vergessen? Jetzt bin ich doch, habe ich mich selbst unterbrochen, ne? Ach so, David Bowie hat selbst gesagt, er wäre tief beeindruckt von den Coverversionen und sagte, der So Georgie, der hätte seinen Songs eine völlig neue Ebene von Schönheit und Intimität verliehen. Jetzt könnte man meinen, das passt alles in die Rubrik, die ich ja letzte Woche noch eingeführt habe hier, die Tütensuppe. Eigentlich nicht so, weil die Idee war eigentlich zwischendurch mal so ein paar originelle oder auch lustige oder abstrakte irgendwas Coverversionen zwischendurch mal so rein zur Auflockerung rein zu spielen. Das ist heute ein bisschen anders, weil es passt zwar irgendwie, aber irgendwie auch nicht, weil der Stephen Brown, das ist der Herr von Taxedemon, der das Saxophon und andere Klavier und was weiß ich, was alles gespielt hat. Taxedemon, die Band, ich sag nur No Tears for the Creatures of the Night, die sich zum Grundeinstellung war, alles, was sie machen, soll niemals so klingen, wie es, als wenn es wie andere mal, Moment, wie irgendjemand anders klingen oder so. So haben sie sich das gedacht, damals 78, 77. Und der Kultmann, der hat eine neue Platte rausgebracht und da ist halt auch eine Coverversion drauf. Die Platte heißt In This Very World, ganz frisch, ganz neu und da covert er nämlich Panic in Detroit von David Bowie und so passt das dann alles zusammen. So, dann bitte ein bisschen Panic in Detroit. 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

Bis zum letzten Ton, ne? Da gibt es ja nichts. Ja, das ist auch der Grund, warum es heute nicht einfach so Tütensuppe ist mit den beiden Stücken von, oder den beiden Coverversionen von David Bowie, weil diese Stephen Brown Geschichte da mit Panic in Detroit und der neuen Platte, die er gemacht hat, die hat mich nämlich dann dazu bewogen, dann noch weiter rum zu forschen und nochmal so in die Plattenkiste zu greifen, weil ich habe nach dem Panic in Detroit gleich noch ein Stück gespielt, das heißt Work featuring dem ja, Bandprojekt Coffin Prick. Und das hört sich doch an, immer noch, auch heute noch, wie Tuxedo Moon von der Platte In This Very World. Und daraufhin habe ich dann wirklich mal geguckt so und gekrabbelt, weil Tuxedo Moon sind schon so ein bisschen Herzensangelegenheit damals. Die gehörten mit dazu, da oben im Kopf was zu verändern, von wegen Rockmusik, Soulmusik und dann ein bisschen Frank Zappa und so. Da gehörten Tuxedo Moon auch mit einem wahnsinnigen tollen Konzert, was ich damals erleben durfte in Bochum in der Zeche. Mit dazu, dass sie irgendwie in meinem ganz tief, in meiner Seele, in meinem Herzen verankert sind. Deswegen wird es nämlich auch heute noch mehr Tuxedo Moon geben und auch noch Blaine L. Reiniger. Das ist der zweite wichtige Mann bei Tuxedo Moon gewesen, neben Stephen Brown und wie hieß er noch, Peter Principal und Vincent Tong. Vincent Tong war auch prägend der Zeit lang, aber nicht, da war glaube ich zweimal bei, ganz am Anfang und dann nochmal in der Mitte. So, wir hörten nämlich Tuxedo Moon nach Work von Stephen Brown, Lightbulb Overkill, das war von der No Tears EP, dem Klassiker überhaupt, von 1978 und danach Music Number 2 aus der EP von 82, Time to Lose, wo dann Stephen Brown und Blaine L. Reiniger das Ganze alleine gemacht haben, am Klavier, Synthesizer und an der Geige. Das heißt, Stephen Brown am Klavier und Synthesizer und an der Geige. Blaine L. Reiniger. So. Irgendwie meine ich, habe ich wieder was vergessen. Macht aber nichts. 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

Was habe ich? Ich habe da was vergessen. Ach genau, das Music Number 2 Stück. Das war aus der EP 12 Inch Time to Lose Blind von 1982 an Tuxedo Moon. So, das muss doch noch gesagt werden. Und Muschelradio hier 674 FM mit Rolf Kistenich um 6:18 Uhr.

So, was ich vergessen habe, das tolle Stück Work mit dem Musikprojekt Coffin Prick. Das ist nämlich auch auf der Coffin Prick Platte nebenbei auch erschienen und da spielt dann auch wieder Stephen Brown mit und die Platte heißt Loose Enchantment. So, das darf nämlich auch nicht vergessen werden. Und das Besondere an dem Film, den ich gerade eben erwähnt habe, wo dieser Sue Georgie heißt er, das Album gemacht hat mit den Coverversionen von David Bowie, der spielt da auch noch selber mit. Der sitzt nämlich da manchmal in dem Film in der Crew rum und trällert halt auf der Akustikgitarre die Bowie-Stücke und die Platte dazu, die heißt Live Aquatic Studio Sessions. So,

Ja, und der Monolink and Joss, wer ist, oder die Platte, die ist erschienen auf Crosstown Rebels aus London, und dieses Label macht der DJ Damien Lazarus, nicht Lazarus, nicht vergessen. So, und es gab da noch was Wichtiges, da. 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

Coffin Prick ist nichts anderes als der Multi-Instrumentalist Ryan Weinstein aus Los Angeles.

Tja, einmal Amen-Ra in der Sendung geht nicht. Da musste jetzt noch eins sein. Pure Energie mit dem, was die da fabrizieren. Jetzt kommt wieder der Spruch mit der Kraft. Kann man Köln eine Woche lang mit Strom betreiben. 4 Tonnen wiegt das Ding. Amen-Ra aus der schon etwas älteren, aber natürlich legendären Platte von 2008, Razor Eater. Ja, und davor, wir fassen zusammen, nach dem Tuxedo-Bone kam Jack Green, Everyone, featuring jemandes, das heißt, oder es heißt CISO, und mit 5 O und mit 3 E. Und das ist einfach nur eine Single. Danach Afefe Iko, was so viel heißt wie Wind des Todes. Sister Georgia, The Elite 12 Inch, die war von 22. Und Jack Green kam natürlich ganz frisch, ganz neu. Ne? Danach Lily Chan, Forosato im Kurayami Mix. Genau, Kurayami Mix. Ist zu finden auf der Five Years of He, She, They Records. Die feiern ihr Jubiläum und da gibt es einen Sampler als CD und auch als Doppel-LP. Und das ist ganz frisch, ganz neu, aber das Stück, das ist von 21 oder 24. Ja. Da bin ich mir nicht so ganz sicher, aber bitte. Danach Dive, Return of Youth, die letzte EP, oder nein, es war auch nur eine Single von 2025. Dann die Doves, Black and White Town, aus der Some City Platte von 2005. Und dann ganz frisch, ganz neu aus Irland, die Garriers, Nobody's Coming to Save You. Und die Garias nochmal mit Waiting for Fisher aus der Platte, die ganz frisch ist. Nobody's Coming to Save You. Exasons danach, Your Dreams Are My Dreams aus der Polaris-Platte von 2015. Und eben gerade nochmal Amen-Ra, Razor Eater aus der Mess Number 4, oder ist das Nummer 3? Number 4, glaube ich, von 2008. Nun gehen wir Richtung Post-Punk, ne, und New Wave. Da kommt nämlich noch was, ich hatte ja schon versprochen. Wir müssen jetzt irgendwie noch, heute zu Tuxedo-Mon kommen. Und wir fangen an mit unserer Grufti Dark Wave, New Wave Dame aus Berlin, die Rosa Damask, die eigentlich sich auch schon seit Jahren im Berghain rumtreibt mit unter dem Namen, na, wie war es denn nochmal, Nastja Reigl, und da auch schon Platten gemacht hat. Da haben wir jetzt 2 Stücke noch aus dieser tollen Platte, die Adorio heißt. Erstmal Xedemon kommen, und wir fangen an mit unserer Grufti Dark Wave, New Wave Dame aus Berlin, die Rosa Damask, die eigentlich sich auch schon seit Jahren im Berghain rumtreibt mit unter dem Namen, na, wie war es denn nochmal, Nastja Reigl, und da auch schon Platten gemacht hat. Da haben wir jetzt 2 Stücke noch aus dieser tollen Platte, die Adorio heißt. Erstmal Holloway Polly Waterfall, und dann Adorio selber

Ja, nun ergab es sich, dass ich ab November 1980 Zivildienst gemacht habe im Krankenhaus in Hagen-Herdecke bei den Anthroposophen. War damals Kult. Manche, ich weiß gar nicht, ob es das heute noch so gibt. Und das war natürlich toll, ne? Weil man kommt frisch von der Mama und dann bei den Anthroposophen, wo, wie hieß er noch? Konrad Schily, der Bruder von Otto Schily, der Oberchefarzt, Ideologe war. Und der war natürlich Kult, natürlich, weil Otto Schily, klarer Fall, der war ja bei den Grünen und dann auch war der Meinhof Anwalt und so. Das war schon alles schön und da war noch alles, das hat schon alles sehr angeregt. Aber manche von diesen Anthroposophen, die hatten auch ganz schön die Pfanne heiß. So, das muss man einfach dazu sagen. Die hatten einen neben sich laufen, weil sie auch dachten, irgendwie, ja, es geht alles nach ihrer Nase. Egal, auf jeden Fall wurde in dieser Zeit auch die Zeche eröffnet in Bochum. Und da sind wir dann hin, weil die hatten wirklich tolles Programm. Gang of Four hatten die damals und später oder früher, ich weiß es gar nicht genau, da spielten nämlich Tuxedo Moon. Und die haben wir dann, da sind wir dann schön hingefahren und waren früh genug da und dann hieß es, das Konzert fällt aus. Und da waren wir alle enttäuscht, natürlich, dass viele Leute waren da und dann hieß es, ja, es fällt vielleicht doch nicht aus, weil die hatten in Amsterdam einen Tag vorher halt gespielt und dann gab es irgendwie einen Überfall und die wären also jetzt unterwegs, sagt die Legende, da gab es ja noch keine Handys und so und man könnte nicht garantieren, aber wer da bleiben will, bitte, aber es könnte halt sein, dass sie doch noch dann spät abends spielen. Ja, wir sind natürlich da geblieben und dann kamen sie auch um 23 Uhr oder sowas oder kurz vor 11. Und die ganze Zeit, die ganze Wartezeit lief immer die gleiche Platte und zwar die neue damals, nagelneue Platte von Fat Gadget, die in Incontinent und von, also ne, erste Seite, zweite Seite immer weiter und deswegen hat man da so eine totale Erinnerung dran. Deswegen hörten wir die jetzt auch. Das war nämlich Swallow It von 1981, Incontinent hieß die Platte. Und wir hören noch eins, bevor es dann losgeht mit Tuxedo Moon. Moment, wo bin ich denn? Aha, 1, 2, 3, Fat Gadget, Saturday Night Special.

Also mindestens 3 oder 4 Mal lief die Platte durch. Erste Seite, zweite Seite und dann, dann wieder die erste Seite, dann wieder die zweite Seite. Fat Gadget. Wie heißt du noch? Inkontinent 81. Als wir warteten darauf, dass Tuxedo Moon dann doch noch kommt und dann haben sie wohl angerufen und es hieß, sie kommen. Ja, und dann haben wir halt gewartet und haben immer schön diese neue Platte gehört, die auch alle toll fanden. Und dann kamen sie dann und wurden frenetisch gefeiert, als sie dann so kurz vor 11 oder sowas da reinkamen. Und Blaine L. Reiniger, der hat gehumpelt und hat dann später auch was erzählt. Da gab es wohl auch eine körperliche Auseinandersetzung irgendwie mit dem Raub da und dem Überfall. So war das in Amsterdam einen Abend vorher. Von diesem Amsterdam-Konzert gibt es eine tolle Kassette und auch von dem Bochum-Konzert. Da gibt es sogar eine Videoaufnahme von 235. Das ist der Laden von der Christa Erschfeld in Bonn damals, die ja später mit dem Dietz zusammen, die haben sich ja im Guest Club kennengelernt, dann den Rose Club gemacht haben. Und das ist eine ziemlich gute Qualität. Ich hätte heute gerne etwas davon gespielt, aber ging nicht. Und wir waren dann live dabei, ne? Die kamen also an und auf der Bühne war noch gar nichts. Und als allererstes wurde eine weiße Plastikplane ausgerollt und zwar auf dem ganzen Boden der Bühne und auch rechts und links, also alles total weiß. Dann gab es eine weiße Leimwand und da hat dann der Winston Tong seine Word- und Schattenspiele am Anfang gemacht, als das Konzert dann nach einigem Gedöns dann langsam losging. Und Blaine L. Reiniger hat dann auch seinen Kram da erstmal installiert und seine Geige und auch was er sonst so alles dabei hat. Und dann ging es los. Das erste Stück war Dark Companion. Also wir sind geistig, bin ich jetzt in Bochum 1981. Tuxedo Moon live.

die Dark Experimental Wave Band Tuxedo Moon im Bochum 1981. Damit haben sie angefangen. Die ganze Bühne war in weiß, darauf die Band und alles andere war natürlich dann rum dunkel. Und es gibt auf dem auf diesem Bootleg, auf dieser VHS-Kassette oder wie auch immer, da gibt es den Moment, wo sie Desire spielen und der Blaine L. Reiniger immer ruft, Lights out please, Lights out please. Und dann wurde er ein bisschen böse und man, turn the stupid lights out please. Das sind alles Sachen, die fallen mir jetzt ein. Ja, ich wollte euch nicht langweilen hier, Muschelradio hier auf 674 FM mit Rolf Kistenich. Ja, auf der Höhe ihres Zenit, also auf dem Zenit, würde ich mal sagen, ihrer Anfangs Kultzeit, Tuxedo Moon, die Single, die erschienen ist, wie hieß sie noch, Dark Companion, von 1980. Und wir müssen jetzt noch aus dem Ralph Record Sampler zwei Stücke hören, Everything You Want und danach Waterfront Seat. Ah, es kommt.

Subterranean Modern hieß der erste Sampler, den Ralph Records rausgebracht hat, wo nicht nur die Residents drauf waren, sondern halt auch andere Bands, halt hier Tuxedo Moon und auch Chrome und MX-80 Sound. Da fehlt aber jetzt noch eine. Tuxedo Moon, MX-80 Sound, nee, und Residents selber. Auflage war, diese neuen Bands bei Ralph Records, die mussten alle ein Stück spielen, ja, wie sie es gerade wollten, aber Hauptsache es wird gespielt I Left My Heart von in San Francisco. Toller Kult-Sampler, da gibt's nichts. Und diese Stücke hier haben Tuxedo Moon halt da auch live gespielt in Bochum. Und es war so toll, toll, toll, toll, toll. Wir sind jetzt bald am Ende und deswegen darf hier einer noch, muss einer noch gespielt werden. Der darf natürlich nicht fehlen.

So, also, die zwei Stücke von dem Sabterini Modern Sampler, die muss ich natürlich noch ansagen. Ja, das war einmal Everything You Want und danach Waterfront Seed von Tuxedo Moon. Und eben gerade Blaine L. Reiniger, ein Projekt, was er gemacht hat, zusammen mit Alan Gauthier. Burn Like Rome, Paris in Atomie, jetzt soll ich auch noch Französisch sprechen, zum Schluss geht doch nicht. Von 1985 ein alter Guest Club Hit und danach Blaine L. Reiniger Soloplatte Bicentium von 1987, ein alter Rose Club Hit, Rolf in Florian, ja, wer soll damit gemeint? Go Hawaiian. Und zum Schluss schicke ich euch schön in die Woche mit was schwebenden, treibenden. Da habt ihr die ganze Woche was vor. Und zwar gibt es nun endlich, die Fans freuen sich wie blöd, von Orbital, Glastonbury 1994. Ein geschichtsträchtiger Tag war das. Das war nämlich das erste Mal, dass keine Rockband auf so einem dicken Festival spielt, sondern halt ein Elektronik-Techno-Act. Orbital halt, und das wurde sogar beim BBC oder sonst wo übertragen und ist ein Meilenstein und was weiß ich, was man alles sagen kann. Auf jeden Fall wurde da Geschichte gemacht, das Ding ging total ab und dann war die Tür weit auf für halt auch den kommerzielleren Erfolg, für elektrische Techno will ja keiner hören und so, aber da ging dann wirklich die Meinung wurden die Meinungen da geändert. Es gibt jetzt das Ding auf CD, glaube ich, und auf Doppel-LP mit buntem Vinyl, mit Original remastered und halt die ganzen Stücke, die man sonst nicht so bekam. Man kam mit zwei auf irgendeinem Sampler und dann war alles Bootleg, aber hier wunderbar, richtig prima, klasse, gehört in jede Plattensammlung. Wir hören Walk Now und Attached und das Besondere war nämlich die Lightshow, die war gar nicht so groß, sondern die bestand hauptsächlich aus den Stirnleuchten, den Stirnlampen von halt Phil and Paul Hatnall, die beiden Orbitals. Also, kurz zum Schluss, wir steigen in die Zeitmaschine. Madet Jod, bleibt gesund, Orbital. Bis nächste Woche. Tschüss, sagt Muschelradio. Oh, das war noch nicht.

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Bonnie Banane, Rapperin und Sängerin aus Paris mit ihrer neuen Single La Lune et le Soleil. Ihr hört die Mash It Up Radio Show hier auf 674 FM mit Laida Loca, Da Ferva und A-Lo. Wir haben euch heute jeder wieder einen kleinen Mix mitgebracht. Mit meinem geht's los und dabei habe ich mich diese Woche von einem kleinen Videoclip inspirieren lassen. Eine Mini-Doku von Thomas Röbers und Floris Leuwenberg über die Menschen in Baro in Guinea und wie ihr Alltag von Rhythmus geprägt ist. Oder wie man in der Malinke-Sprache sagt, Folie. No movement without rhythm heißt das Video. Denn jede Bewegung erzeugt gleichzeitig auch eine Art von Beat. Und das ist auch das Thema für meinen Mix. Rhythmen, die aus Alltagsgeräuschen entstehen. Organische Rhythmen, elektronische Rhythmen, Rhythmen verschiedener Sprachen. Mal laut, mal leise. Viel Spaß dabei.

Underwater District von Elijah Nang hier in der Mash It Up Radio Show auf 674 FM. Ich bin Alo und das war mein Mix für diese Woche. Weiter geht's mit Kollege Da Ferva. Der ist gerade im Heimaturlaub in Tübingen. Er hat uns aber ein brandneues Set dagelassen mit Musik vom französischen Produzenten King Dudu, Denge Denge Denge aus Peru und dem ghanaischen Sound Wizard Gafachi. Los geht's aber erstmal mit Picta und Blood of Your Shoulders.

0: der Mash It Up Radio Show auf 674 FM. Das war Da Ferva mit seinem Mix für uns. Knapp eine Stunde haben wir noch und in der übernehmen Laida Loca und ich. Wir haben vor 7 Jahren mal ein Mixtape zusammen gemacht mit smoothen House-Sounds zum Autofahren. Rastplatzromantik haben wir den genannt. Und für unsere Verhältnisse haben wir damals ziemlich viele Klicks und Likes dafür bekommen. Also haben wir uns gedacht, ein zweiter Teil muss her. Und in den lassen wir euch jetzt schon mal reinhören. Rastplatzromantik Reloaded, Laida Loca und A-Lo, let's go.
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Rastplatzromantik Reloaded, der Soundtrack für die nächste Spritztour. Laida Luca und A-Lo hier in der Mash It Up Radio Show auf 674 FM. Irgendwann demnächst werden wir den Mix auch veröffentlichen, also stay tuned. Und das war's auch gleich schon mit uns für diese Woche. Wir sagen Tschüss und haben noch einen letzten Tune für euch. Hier ist Sergei Nomad mit Sunset.

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0: Hallo ihr Lieben, schön, dass ihr eingeschaltet habt. Hier ist heute wieder 674 FM mit meiner Person, Markus Wesen und dem Neotopia Potpourri, aber heute nicht allein im Studio, heute mit Gast da und heute ist Midani mit da. Hallo Midani.
1: Hallo Markus.
0: Schön, dass wir es geschafft haben, sehr spontan.
1: Schön, mit dir zu sein. Danke für die schöne Einladung.
0: Ja, nicht zu danken. Tatsächlich warst du vor 4 Wochen durch Zufall hier, bist hier reingeschneit. Noel hatte dich draußen gefunden, meine Freundin, ne?
1: Das stimmt, das war ganz, ganz spontan und die meinte, dass, hey, der Markus hier um Ecke und weiter, hey, lass uns schauen, was der macht.
0: Ja, und jetzt bist du selber hier.
1: Schon.
0: Ja, Midani, um ihn mitzunehmen oder um euch draußen mitzunehmen, ist ebenfalls Künstler hier aus Köln und wir kennen uns unter anderem durchs Tumult Festival, aber nicht nur. Du machst ein bisschen mehr noch als wie nur das und wer Midani ein bisschen kennenlernen werden möchte, der bleibt einfach dran und geiles Deutsch, was habe ich da gesagt? Wer Midani kennenlernen möchte, so, der bleibt einfach dran und hört uns ein bisschen zu, weil nachher kriegen wir sowohl mehr Wort und Musik von ihm und da dürfen wir gespannt sein, oder?
1: Dachen wir, ja, das freut mich sehr, ein bisschen mehr zu reden, aber auch Musik zu spielen.
0: Ja.
1: Ja, bin gespannt und freue mich.
0: Ja, jetzt erstmal gibt es Musik mit mir und der ersten Stunde hier in dem Neotopia Potpourri. Ja, lasst euch einfach schon mal fallen für die nächsten rund 50 Minuten, 55 Minuten und dann gibt es ein kurzes Interview mit Midani. Aber jetzt erstmal Musik.

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1: Genau, das hört ihr. Mit dem Neotopia Potpourri und meiner Person Markus Wesen, aber heute auch wieder mit Gast.
2: Hallo Markus, das war sehr schön. Danke für die Musik.
1: Ja, schon mal ein schönes Intro habe ich für dich gefunden. Aber wen haben wir denn heute hier für die Leute, die zu spät eingeschaltet sind? Dein Name ist Midani. Du kommst hier aus Köln.
2: Also ich wohne in Köln, ich komme aus Ägypten. Aber
1: okay, siehst du, jetzt habe ich das auch mal gehört. Okay, aber ja, wie gesagt, ich habe dich hier in Köln kennengelernt. Für mich kommst du aus Köln.
2: Stimmt.
1: Deswegen aber ja, dass du gebürtig dann sehr wahrscheinlich woanders herkamst, habe ich vernommen. Aber aus Ägypten, also jetzt habe ich das auch erfahren. Das hat man in unserem Vorgespräch eben nicht. Mhm. Freut mich auf jeden Fall sehr, dass du heute hier bist. Und ich hatte dich eingeladen, spontanerweise letzten Monat. Da bist du hier in den Sender reingestolpert. Du wusstest gar nicht, dass es hier sowas gibt.
2: Nee, gar nicht.
1: Ja, umso schöner, dass du jetzt hier bist, sehr spontanerweise, um Leute mitzunehmen von da draußen. Midani habe ich kennengelernt vor 2 oder 3 Jahren, glaube ich, war es, auf dem Tumult-Festival. Und damals als DJ-Kollege und mittlerweile auch sind wir beide da in der Orga mit drin. Und erzähl mal ein bisschen was von dir. Wie bist du zur Musik gekommen? Also beim Tumult zwar kennengelernt und auch als DJ kennengelernt, aber die Story, wie du überhaupt zur Musik gekommen bist, die habe ich heute erst erfahren. Aber lass uns mal alle dran teilhaben.
2: Ja, machen wir. Ich muss erst einmal sagen, dass ich habe dich kennengelernt vor 4 Jahren, glaube ich, beim Tumult. Mhm. Ich erinnere mich an deinem Set und dann nach Tumult habe ich ein paar Freunden schon erzählt, hey, ich habe ein neues Favorite DJs gefunden. Heißt Markus Wesen, ist aus Köln. Genau.
1: Okay. Schön, auch schön, das zu hören.
2: Wie bin ich zur Musik gekommen? Also das ist, ich habe mit Musik ganz froh angefangen. Mhm. Mein Bruder, der ist ein richtig cooler Musician, der hat mir zur Musik mitgenommen. Mhm. Dann habe ich angefangen mit Schlagzeug, Drums zu spielen für ein paar Jahren und dann bin ich auf Bassgitarre umgestiegen. Mhm. Das war aber lange Zeit her. Also ich habe schon abgehauen seit, wollte ich sagen, jetzt 20 Jahre.
1: Okay. Ja. Ja, also durchaus Musik erfahren und eben auch als Musikant Musik erfahren. Wie bist du dann von Musik machen ans Auflegen gekommen?
2: Genau, also ich habe die ganzen Techno-elektronische Musik kennengelernt, als ich nach Deutschland gekommen bin. Mhm. Also vor 10 Jahren jetzt. Mhm. Und am Anfang habe ich gedacht, dass jedes DJ spielt Live-Musik.
1: Oh, ja.
2: Ja, okay. Also dachte, dass dieses CDJs und Mixer, die produzieren Musik live.
1: Ja.
2: Bis ich einen Freund von Freundin, der ist auch eine DJ, getroffen und hat mich erklärt, hey, wir sind nur DJs, wir spielen einen Track nacheinander. Und dann habe ich gedacht, ich wollte erst einmal Musik produzieren, aber jetzt würde es mich auch interessieren, ein bisschen Musik zu lernen auflegen. Mhm. Genau, dann habe ich angefangen, also es war auch eine Zeit kurz vor Covid, dann kam Covid, dann hatte ich viel mehr Zeit.
1: Ja, Zeit zum
2: ein neues Hobby
1: auf jeden Fall, genau.
2: Genau, und seitdem bin ich mit Musik beschäftigt, also nicht als Job, als Nebenaktivität. Genau, und ich lege auf und organisiere auch Events ab und zu.
1: Ja genau, da wollte ich gerade drauf zu sprechen kommen, weil du legst ja nicht nur auf, also ich habe auch gesehen, du machst in Kalk, in der
2: Pflanzsteller.
1: Pflanzsteller, ich hatte Pflanzfabrik im Kopf. In der Pflanzstelle. Auch eigene Veranstaltung. Location kenne ich tatsächlich nur von Bildern. Ich selber war noch nicht da. Erzähl uns ein bisschen was davon. Bist du da dran gekommen?
2: Mhm. Also die Location ist einmal, das ist ein Urban Garden Projekt. Mhm. Es ist wie eine Oase in der Stadt. Mhm. In Kalk. Und es ist richtig schöne Location. Kann man immer dahin gehen und mit den Leuten mitmachen und mithelfen. Gemüse aufbauen. Also richtig schöne Location. Und wir machen eine Veranstaltung, das heißt Techno-Scussion. Also ein Teil ist Techno, steht für elektronische Musik, der andere Teil ist Discussion, also von Diskussion. Mhm. Und mit diesem Format haben wir versucht, die zwei Welten, also politische Diskussion und elektronische Musik, zusammenzubringen. Mhm. Wir überlegen uns, was ist wichtig, Thema momentan, politische Thema.
1: Ja, gibt es ja einige, die im Moment diskussionsbedürftig sind.
2: Genau. Und dann entscheiden wir auf ein Thema und dann wir laden ein verschiedene Initiativen oder Experten, die geben uns einen Vortrag, Diskussion und dann haben wir Podiumdiskussion, manchmal auch haben wir Workshops, laufen daneben, also und danach fangen wir mit einer richtigen elektronischen Musikparty. Mhm. Es ist quasi wie ein Mini-Festival, ein Tag. Und das machen wir in der Pflanzsteller. Und seit, nicht nur in der Pflanzsteller im Sommer, aber auch im Winter für andere, in andere
1: Das wollte ich gerade, das wäre meine nächste Frage gewesen, weil ich weiß jetzt, dass die Saison, um draußen zu machen, langsam doch dem Ende sich zuneigt. Und ob es eben auch eine Indoor-Alternative gibt, gibt es also.
2: Genau, also draußen ist immer schwierig und tricky und jedes Mal auch es regnet.
1: Kann passieren, ja.
2: Und im Winter versuchen wir andere Location, aber versuchen wir immer auf die Schalzig-Seite, also die rein richtige Seite zu bleiben, weil da haben wir das Gefühl, dass wir brauchen mehr Events, mehr Aktivität.
1: Eindeutig.
2: Genau, also gibt es Uja zum Beispiel in Mulheim, damals heißt Limoja, aber ist auch jetzt Kastel. Und wir suchen immer noch nach einem Lawyer Locations.
1: Ja, da kommt ja jetzt noch was in Mülheim.
2: Genau, also es gibt ein neuer, oder es wird ein neuer Club geben, aber es wird auch manchmal neue Orte.
1: Ja, also neben dem Club, gerade jetzt letzte Woche, also um euch mitzunehmen, ich war jetzt letzte Woche nochmal in Urlaub mit einem Teil der Tumult Crew. Und Krakele Club, können wir ja durchaus schon in den Mund nehmen, den Begriff, ist eine gemeinschaftliche Organisation, so nenne ich das jetzt mal, die es geschafft hat, ein Objekt hier in Köln zu retten und jetzt für Kunst erstmal nutzen zu können, unter anderem für Club. Und neben Club wird aber eben auch noch andere Räumlichkeiten dort geschaltet. Ist, wenn ich es richtig im Kopf habe, die Hafenkante Mülheim, die das mit organisiert. Korrigiert mich gerne, schreibt mich gerne an, wenn ich jetzt gerade Bullshit erzähle, ist alles gefährliches Halbwissen. Aber da passiert auf jeden Fall eine ganze Menge. Also ich wurde jetzt auch mal eingeladen, mir die Location anzugucken. Ich glaube, auch für solche Projekte könnte das durchaus interessant sein.
2: Ja, das wird gut passen, weil ich glaube auch, dass Krakele steht vor die richtige Politikerrichtung. Und wir sind auch im Kontakt, also wir können uns schon. Und kann gut sein, dass Krakele, aber auch andere Location. Manchmal, wir suchen auch nach einem leeren Raum. Dann stehen wir alles. Wir haben auch, das machen wir nicht nur alleine. Manchmal haben wir andere Kollektiven, auch zum Beispiel der Eins-Kollektiv.
1: Ja.
2: Die sind fast immer dabei.
1: Ja.
2: Die sind sehr schöne Menschen. Die machen alles mit Dekos, Chill-Out-Areas und helfen mit dem ganzen Platz zu gestalten.
1: Ja, ein Teil von den Menschen waren jetzt auch am Wochenende, nicht am Wochenende, letzte Woche mit dabei. Deswegen, es hat auch da schon ein guter Austausch stattgefunden, also findet kontinuierlich quasi statt. Maurice ist ja auch einer der Menschen, die bei mir im Label mitarbeiten und das Grafikdesign und so machen, deswegen auch da müssen wir mal wieder in Austausch treten. Jetzt haben die letzten Monate nicht stattgefunden, aber er war lange im Ausland. Ist auf jeden Fall eine sehr schöne Truppe, die auch sehr viel bewegt, ja.
2: Voll.
1: Ja, das heißt also, wenn du von wir sprichst, hast du dein eigenes Kollektiv hinter dir oder ist da noch eine andere Blabbel, die ich jetzt noch nicht kenne?
2: Also ich bin Teil dieses Kollektiv. Wir sind verschiedene Freunde. Ich kann jetzt die alle nennen.
1: Nein, aber gibt es einen namentlichen Bubble, wie ihr das nennt, das Kollektiv? Oder
2: also
1: ist es
2: heißt
1: eben das
2: Technoskaschen.
1: Das Kollektiv heißt so. Wunderbar.
2: Genau, Technoskaschen.
1: Also ist nicht nur der Veranstaltungsname, Kollektivname.
2: Genau.
1: Wunderbar.
2: Genau, also
1: jetzt habe ich das aufgestellt.
2: Wir machen auch nicht so viel, es ist als Nebenaktivität.
1: Ja.
2: Genau, also das machen wir maximal zweimal pro Jahr und wir haben schon seit 2022 angefangen, also jetzt glaube ich 6 oder 7 Veranstaltungen haben wir schon gemacht und wir hoffen sehr, dass nächstes Jahr wir machen auch 2 Veranstaltungen vielleicht, mal schauen.
1: Klingt gut, vielleicht schaffe ich es ja dann auch mal dahin zu kommen.
2: Sehr gerne, das wird
1: ja, aber jetzt kommen wir zurück von dem Teil, was du machst, mal zu dem, was du schaffst auf musikalischer Ebene. Ich weiß, du hast einen orientalischen Einfluss. Jetzt weiß ich, woher. Ägypten. Ich konnte es vorher noch nicht zuordnen, aber man hört ja sehr eindeutig an deiner Musik, dass du, ich nenne das mal ganz gerne Weltmusik, mitbringst, weil sehr viele Einflüsse dort drin sind und eben auch aus dem orientalischen Raum. Und ich glaube, da hast du uns ein bisschen was mitgebracht, oder?
2: Genau, also das orientalische Klang, das ist, ich bin damit geboren. Das hört man jeden Tag im Radio oder auch woanders. Und als ich nach Deutschland gekommen bin und habe ich das Techno-Musik gehört, habe ich gedacht, ja, das klingt eigentlich auch cool. Ich wusste gar nicht, es gibt schon Musik, die zwei verschiedene verbindet. Genau, und dann habe ich ein paar Producers gefunden und dann habe ich die Musik gespielt, finde ich total schön. Und es spricht auch zu mir, weil das, wie gesagt, also Teil meiner Kultur. Und danach habe ich gemerkt, dass also es gibt eigentlich nicht so viel.
1: Es gibt nie Producers. Zu viel, es gibt immer nur Unterschiedliches.
2: Genau, aber also ich bin nicht so alt in die Szene, aber in den letzten 3 Jahren vielleicht habe ich mehr Musik gesehen oder bekommen. Und ich bin so dankbar, dass die Producers haben immer noch Interesse, sowas zu produzieren, weil solche Musik habe ich auch nicht in Ägypten kennengelernt, aber sondern hier in Europa. Aber ohne die Producers, die stehen meistens woanders, weiß ich nicht, in Ägypten, in Iran, aber auch woanders, konnte ich nicht diese Musik treffen und auch lernen und spielen.
1: Ja. Ja, dann gib uns doch genau davon jetzt mal ein Bild. Vorbereitet hast du ja schon eine Nummer, die liegt schon drauf. Wir schieben schon mal den Regler rüber, dass du gleich nur noch Play drücken musst. Und dann geht's hier weiter mit unserem Neotopia Potpourri. Und Midani bleibt also dran und lauscht jetzt mal seinen orientalisch-technoiden Klängen, würde ich sagen.
2: Super, danke dir, Markus.
1: Kleine Info noch für euch, dass ihr dann nachher nochmal eine Abmoderation bekommt. Da werden wir dann auch nochmal auf die Webseiten von Midani hinweisen, wo ihr dann zu der Musik und zu dem Inhalt, was Midani jetzt alles so erzählt hat, noch ein bisschen was lesen könnt. Jetzt aber erstmal wieder Musik hier bei Neotopia Potpourri und bei 674 FM.

0: So, ja, wir sind fast am Ende hier bei Neotopia Potpourri und dem 674 FM. Ja, 2 Stunden sind schon wieder vorbei. Danke an der Stelle an Midani. So, warte, jetzt hört man mich auch wieder.
1: Dank.
0: Ja. Er hat zwar gerade keinen Kopfhörer an, er ist noch im Prozess, um die letzte Nummer jetzt gerade vorzubereiten. Ich wollte aber noch was loswerden, und zwar gibt es noch 2 kleine Party-Tipps. Eine für jetzt am Wochenende, und zwar ist am Samstag wieder die nächste Früh raus, laut rein. Und ja, da bin ich halt wieder mit dabei, Mark Vision mit dabei. Ich weiß gar nicht, wer sonst alles mit dabei ist, aber ich würde mal sagen, checkt einfach mal die Seite Früh raus, laut rein. Ich weiß, Meier und Fitzek ist diesmal nicht dabei, aber dafür haben andere schöne Menschen dort, die spielen, und es wird auf jeden Fall eine schöne Sache werden. Und die zweite Party, die ich nahelegen möchte, da könnt ihr nämlich mit Daniel und meiner Person wieder mithören. Das ist dann am 7.11. Da spielen wir zusammen in der Nachtigall. Ich weiß gar nicht, ob das eine spezielle Partynacht ist. Hat die einen speziellen Namen?
1: Das ist eine Clubnacht von Nachtigall.
0: Eine Clubnacht, genau. Wir wurden eingeladen von Elias Paul auf jeden Fall.
1: Genau.
0: Noch mit dabei wird sein auf jeden Fall Tama und Inessa, ebenfalls von Tumultis. Und wer den Anfang spielt, habe ich jetzt gar nicht mehr auf dem Schirm.
1: Dana Kruder, und am Ende spielt auch Elias Paul.
0: Ah, Elias Paul ist auch mit dabei, wunderbar. Also habt ihr da das Line-Up jetzt schon mal gehört? Also es ist der 7.11. Und dort könnt ihr dann dementsprechend, ja, wenn ihr wollt, nochmal in so eine schöne Musik eintauchen. Ja, hast du sonst noch was zu sagen wegen deinen Webseiten? Vielleicht noch mitteilen, wo man was zu dir findet?
1: Also, wenn ihr mal möchtet, konntet ihr sehr gerne die in Instagram oder Soundcloud. Mhm. Da kann man midan_music schreiben oder Midani, M-I-D-A-N-E.
0: Mhm. Unter beidem finden wir dich.
1: Genau.
0: Super, wunderbar. Dann sind wir das auch noch losgeworden. So die letzten 5 Minuten bekommt hier Midan jetzt noch. Thomas ist auch schon mit Gast in den Startlöchern und schaut schon mit den Hufen. Deswegen lassen wir den Ganzen jetzt in Lauf und dann übergeben wir um 8 Uhr wieder. Und dann hören wir uns, das Datum habe ich nicht auf dem Schirm, aber dann in circa 4 Wochen wieder hier. Auf jeden Fall der 2. Montag im November ist dann der nächste Neotopia Potpourri. Auf jeden Fall wieder mit meiner Person. Ich weiß ja nicht, ob ich einen Gast dabei haben werde. Das werden wir dann sehen. In dem Sinne auf jeden Fall erstmal einen schönen Abend noch. Kommt gut durch die Woche und bis zum nächsten Mal. Ciao und tschüss, euer Herr Wesen.

0: rein bei 674 FM an diesem Montag im Oktober. Mein Gast ist Mr. Knister. Hallo.
1: Hallo, das hat mich sehr gefreut, hier in die tieferen Sphären der Südstadt zu gelangen.
0: Darf ich auch deinen bürgerlichen Namen nennen?
1: Gerd Belz, das ist ein kurzer Name, 2x4 Buchstaben.
0: Ja, ja. Thomas Rhein ist unwesentlich länger. Schön, dass du da bist. Ich sag erstmal, was ich gespielt habe. Begonnen habe ich mit Bella Bartok, Musik für Saiteninstrumente, Schlagzeug und Cello. Und wir hörten das Andante Tranquillo. Ich dachte, wir bringen mal noch mal so ein bisschen Kultur hier rein. Aber es ist ja alles Kultur hier. Danach lief Colline, eine französische Gambenspielerin und Künstlerin und Sängerin. Wir hatten das Stück Eclipse und das ist, glaube ich, 2015 auf Thrill Jockey erschienen. Und das werden die beiden einzigen Langspielplatten sein, die heute laufen werden, wobei die Bartok gar keine Langspielplatte ist, sondern eine 10-Inch, weil den Rest des Abends werden wir Singles spielen. Wir haben gestern telefoniert, du sagtest, du wirst nur Singles auflegen, und dann kann ich auch noch Singles auflegen.
1: Ja, für mich ist es so eine Königsklasse. Vor allen Dingen, wenn man ältere Scheiben sieht und dann die Rückseite entdeckt, das sind dann die nächsten Türen, die sich einem öffnen und die dann auch faszinierend sein können, wenn sie älter sind. Die neueren sind meistens nicht so auf der Rückseite bedeutend.
0: Ja, und Singles sind ja auch das beste Medium überhaupt. Also ein Song.
1: Ja, man kommt auch gleich zur Sache. Also es gibt keine riesenlangen Intros und Outros, sondern es ist einfach ein Stück da. Es ist nur das und nicht eine x-verlängerte Version. Das sind relativ kurze Stücke. Aber wir haben wirklich 45 Umdrehungen.
0: Okay, ich hatte auch als Hashtag Stars on 45 genannt hier für diese Sendung. Ein kleiner Scherz. Mr. Knister, warum heißt du Mr. Knister?
1: Mr. Knister heißt das, weil ich schon ein älterer Herr bin, aber nicht die Knochen knistern, sondern ich habe einfach in meiner Kindheit, sage ich mal, eine schöne Landschaft gehabt, die wurde eines Tages mal zerstört, dann verschwanden alle Häuser, Bäume und es wurde alles modern, wir mussten wegziehen und als ich zurückkam, waren alle Leute weg. Also ich hatte so eine Art Heimatverlust, so mit 9 Jahren, das weiß ich noch, und dann sind wir weggezogen und dann habe ich plötzlich, ich habe Musik gehört bei meinen Eltern, das war wohl immer so, dass man bei den Eltern Musik hören könnte, das war so prägend und als ich dann in die Pubertät kam, wurde es dann wirklich wild. Das heißt, ich habe mit meinem Taschengeld gespart, um mir eine Single zu kaufen. Ne? Und die erste Single, die ich mir gekauft habe, war die Rückseite von den Beatles, aber die A-Seite war Back in USSR. Das war ein wahnsinnig tolles Stück. Das hat mich so gefreut, dass ich anfing, wirklich immer wieder weiter Singles zu sammeln. Also Singles waren sozusagen aus der Kategorie eines Taschengeldes. Eine LP kostete damals 18 Mark oder 22, ja, je nachdem. Und aber die 5 kriegt man irgendwie hin.
0: Und 5 war damals halt auch schon mehr Geld als, also es war ja echt schon.
1: Das war schon richtig, ja. Ich habe also dann entdeckt, ich hatte irgendwann 12 Singles. Da war mein ganzer Stolz und wir kamen in die Pubertät und die Eltern irgendeines Kollegen, die waren in Urlaub und die hatten eine Waschküche mit einer roten Glühbirne und einem Sofa und dort könnten wir die Party machen, also grünes Licht und bei roter Lampe und dann hat keiner Musik aufgelegt und dann hat einer eine ganz beschissene Scheibe aufgelegt und ich sag, was soll das denn? Sagt er, ja, die wollte ich mal laut hören. Sag ich, ja, aber die ist doch schrecklich und hier sind Leute. Du kannst doch nicht einfach eine Platte laut hören, nur weil du das gerne möchtest. Du musst die dir vorher anhören. Das ist ja schrecklich. Und da sagte er, ja, was soll er denn machen? Sag ich, lass mich mal. Und dann haben die Leute gesagt, dieser Gerd wird nie in seinem Leben mal eine Frau kriegen oder ein Mädchen kriegen, weil die Mädchen wollen doch die Jungen sehen und die Jungen wollen die Mädchen sehen. Welcher Idiot legt denn da Platten auf? Das ist doch nicht wichtig. Da es aber eine Party war, habe ich ganz tapfer durchgehalten. Und dann kamen so die ersten Mädchen, also das weiß ich noch, die 13-Jährigen. Die sagten dann so, hallo, ich bin die Evelyn. Ja, ich bin die sowieso. Und dann guckten die Jungs alle, was machen die denn da bei den Typen da vorne? Und dann hab die gesagt, ich hatte so einen kleinen Karton mit 10 Singles.
0: Also zwei hast du zu Hause gelassen.
1: Bitte?
0: 2 Singles hast du zu Hause.
1: Oder 2, also 10 bis 12, das ja, weiß ich nicht, das ist ein paar Jahre her, aber auf jeden Fall Hat sie gesagt, kannst du denn mal das spielen, das spielen? Sag ich, nee, ich erfülle keine Wünsche. Das war schon damals so. Das ist aber ja, ich kann mir das überlegen, genau.
0: Ja, das ist ja, also, ich meine, da ich eigentlich auch nur mit Schallplatten auflege, kann ich ja gar nicht alles bedienen, aber diese Fragen immer, kannst du mal das und das spielen, ist halt auch so schwierig manchmal, ne?
1: Also ja, es ist schwierig. Also ich erfülle grundsätzlich keine Plattenwünsche, weil das ist für mich die niedrigste Stufe für einen sogenannten Spieler, also für einen DJ. Das sind ja nicht alle DJs, nur weil sie was auflegen, aber die unterste Stufe ist sozusagen ein Song auf Zuruf. Das habe ich einmal erlebt, da haben die Leute sich irgendwas in den Raum gebrüllt und dann war Chaos. Die spielten das, dann Karnevalsmusik und dann irgendwie ein Eierlikör, also wirklich alles durcheinander.
0: Funktioniert nie.
1: Geht nicht.
0: Es funktioniert nie. Ja. Es wird gesagt, spiele mal was Schnelles. Also im Grunde ist die Frage immer, spiele mal was ich kenne.
1: Ja. Ja, das ist natürlich, also ich habe irgendwann immer mehr Singles gekauft und irgendwann konnte ich mir auch eine LP erlauben. Und ich hatte aber irgendwann auch gemerkt, als ich genügend hatte, also ich hatte schon ein Repertoire, habe ich gesagt, so, du kannst doch jetzt nicht nur einfach die Dinge entdecken, die seltsam sind oder selten sind. Ne? Also Radio war ja damals wichtig, aber diese Hitparaden haben mich irgendwie nicht mehr lange interessiert. Ich wollte die Dinge hören, die nicht im Radio waren. Und die konnte man entdecken, mit anderen Leuten und auf anderen Partys und ein bisschen Literatur und ja, und plötzlich entdeckte ich die tollsten Sachen. Aber es ist wichtig, dass auf jeder Party mindestens 3, 4, 5, 6, 7 Stücke auftauchen, damit die Leute sich wiedererkennen und wir nicht komplett überfremdet werden.
0: Absolut. Ja. Musikalisch.
1: Genau.
0: Was spielst du jetzt?
1: Ich habe jetzt hier ein Stück von Jacques Lussier aus dem Film Engelchen. Das war so ein Film in den Anfang der 70er Jahre und das heißt Fame, Fame, Feline.
0: Wir hören es jetzt.

0: Kismet, Kismet, Kismet. Wer war das denn, Gerd?
1: Das war Katharina Valente. Das war auch sozusagen die Prunkgeneration der Eltern, also Nachkriegsgeneration. Eine Frau, die extrem viele Sprachen sprach und tänzerisch begabt war, ihre eigene Shows hatte. Aber das war nicht das Wesentliche. Das Wesentliche war, dass ich dieses Lied gehört habe und habe gemerkt, wie toll eine Frau das ganze Geschehen auf der Tanzfläche oder im Leben einfach so richtig toll beschreibt. Und dieses Kismet, das heißt ja Schicksal. Und das ist eine sehr schnippische und sehr schöne Art, die auch mal innehalten lässt, wenn man tanzt. Ja.
0: Wir sagen, das Stück ist aus den 60ern oder ist es späte 50er?
1: Das ist so 62 ungefähr.
0: Was ja in den 60ern ist.
1: Das ist in den 60ern, ja. Gut.
0: Gerd, wie kommt es denn eigentlich, dass du jetzt Gast in meiner Sendung bist?
1: Das ist eine ganz eigenartige Geschichte, weil ich war vor kurzem auf einer Geburtstagsparty von jemand, der Tom heißt, Thomas. Und der Thomas hat mich eingeladen und da bin ich dann auch hingegangen, habe ich gefreut, dass der endlich mal eine Party gibt. Und als ich dann auf dieser Party war, kannte ich viele Leute nicht und da setzte ich mich an einen Tisch, weil ich da eine Dame kannte aus dem Agnesviertel und die sagte, Mensch, das ist doch toll. Und dann hatte die einen Begleiter, der hieß auch Tom. Und als diese zwei Toms hier um mich herum waren, gab es noch den dritten Tom.
0: Der war ich.
1: Der jetzt hier ist, genau. Und dann haben wir uns sozusagen getommt. Also wir haben gesagt, lass uns was machen. Das Geburtstagskind sollte Geburtstagskind bleiben. Und ich wusste, dass er sein Leben lang schon oder seit langem Schallplatten sammelt und verkauft und dass es seine Welt ist. Bei mir ist es auch meine Welt, aber ich bin auf verschiedenen Plätzen. Also ich bin nicht in meinem eigenen Schallplattensalon, könnte einer sein, aber ich bin jemand, der kauft und nicht verkauft. Das heißt, ich bin richtiger Sammler, notorisch.
0: Ja, viele Grüße übrigens nach Apulien an besagten Tom oder Thomas, der da gerade in Urlaub ist und die Sendung hört. Und es war eine sehr, sehr schöne Party und schön, dass wir jetzt auch so zusammengekommen sind. Du sagtest eben, du bist halt kein, also die Leute, die meine Sendung hören, wissen, dass ich einen Schallplattenladen habe, auch schon seit geraumer Zeit. Aber was hast du gemacht? Was machst du?
1: Ich habe verschiedene Sachen gemacht. Ich war auf 10 oder 11 verschiedenen Schulen. Das war ein Dilemma. Ich war auch immer der Schlechteste in Mathematik.
0: Das wollte ich eigentlich nicht erzählen, ne?
1: Aber gehört dazu. Und ich habe dann irgendwann mich für Fotografie begeistert, Fotos gemacht und habe natürlich weiterhin Musik gehört und Musik entdeckt. Und dann sagte eine Frau zu mir, Hammergert, du machst doch so tolle Fotos, bewerb dich doch mal auf der Kunstakademie. Und da sage ich, wieso soll ich das machen? Ich habe doch gar kein Abitur. Ich hatte vorher für

0: einen berühmten Fotografen gearbeitet als Assistent. Das heißt, knallharter Job, 50 Mark am Tag und 18 Stunden Arbeit.
1: Welcher Fotograf?
0: Holger Eckstein und Ivar Hansen. Das sind so, Holger Eckstein macht People. Und der Ivar Hansen ist ein ganz berühmter Autofotograf. Ne? Okay. Und bei denen habe ich gearbeitet und dann habe ich mich anschließend auf der Kunstakademie beworben. Und das Entscheidende war, ich habe mich nicht für Malerei interessiert, sondern für Fotografie, um später zum Film zu kommen. Und dann habe ich mich da beworben. Das gibt das japanische Zentrum. Ich habe die ersten
1: In
0: Düsseldorf habe ich die ersten Farbkopien von Japanern bekommen. Und die Polaroids, SX70 und Schwarz-Weiß, all das Material hatte ich und damit habe ich mich beworben. Es gab einen riesen Stunk in der Kunstakademie, weil die Leute sagten, das ist doch keine Fotografie mehr, das ist doch Automatenprodukt und das geht doch gar nicht. Und ich war also auf jeden Fall auf der Streitliste und dann sagten die Bechers, das sind die Leute, die berühmte Fotoklasse geleitet haben, gesagt, nee, der ist gut, den nehmen wir. Ne? Und so kam ich auf die Kunstakademie wie die Jungfrau zum Kind. Ja.
1: Und hast auch bei einem nicht unbekannten Künstler studiert.
0: Genau, und dann gab es einen Nam June Paik, der kam und ich wollte ja immer, dass meine Fotos sich bewegen, dass ich Film haben kann oder Video. Und der sagte, ja, ich mach das. Und dann bin ich zu ihm gegangen und dann hat er gesagt, ich nehme nur Kinder von Millionären. Sind denn Eltern Millionäre? Und ich sagte, nein. Ja, dann das geht nicht. Du kannst nicht. Warum das denn? Und er sagt, naja, das ist sehr, sehr teuer. Das ganze Medium ist sehr teuer. Du wirst auch nie damit reich werden. Und deswegen musst du schon von zu Hause aus Geld mitbringen. Und dann habe ich so innegehalten und habe gesagt, aber ich bin sehr reich. Und er sagt, ach ja? Sag ich, ja, ich habe eine Menge Ideen und ich habe total viel Energie. Und dann habe ich ihn festgenagelt. Und dann hat er gesagt, ja, okay, du bist dabei. Und das war eine tolle Zeit. Also der hat dann meine allererste Arbeit, fand er so gut, dass er gesagt hat, er kopiert die und hat im Centre Pompidou eine Idee gehabt und dann hat er die umgesetzt und hat meine Idee kopiert und das war eine interessante Geschichte. Aber das hat jetzt nicht mit meiner Musik zu tun. Das war auf jeden Fall...
1: Ist interessant.
0: Ja, ich habe überlegt, hat man als Künstler überhaupt ein Copyright? Und dann sagte mir jemand, nein, du hast nur ein Copyright durch die Veröffentlichung. Das heißt, wenn du irgendeine Arbeit machst und das wird einfach festgehalten in der Geschichtsschreibung, dann weiß man, der hat das also am 7. Dezember gemacht und der andere am 18. Mai daraufhin. Also das sind so Sachen, die waren sehr interessant als Lehrstück. Ja, und auf der Kunstakademie hatte man natürlich Halligalli-Freiräume. Nebenan war der Ratinger Hof. Da traf sich die ganze Szene, da wurde der Punk entfacht und ich war dann sozusagen der Älteste. Ich bin ja kein Punker, aber alle waren auf der Kunstakademie, ne, im Ratinger Hof. Das war ein unbeschreiblicher Laden. Und da habe ich ganz viel harte Musik gehört und ich hatte als einziger lange Haare, aber nicht hippiemäßig, sondern eher Rock'n'Roll mit Koteletten, konnte auch böse gucken, so dass ich nicht ständig eins auf die Nase bekam. Ja.
1: Das reichte.
0: Also das reicht.
1: Böse gucken reicht ja manchmal auch.
0: Also. Ja.
1: Okay, ich habe jetzt ein Stück mit, das heißt Mr. Magic. Ich dachte, das ist ein Bezug, dass du gleich mit deinem Auflegen auch ein Mr. Magic das Auflegen bist. Ist vielleicht ein bisschen weit hergeholt, aber lass es uns mal anhören.
0: Bin gespannt.

0: Mondo Sangue Serenade. Ich weiß, dass ich dieses Stück schon ein paar Mal gespielt habe in diesem Jahr. Und ich finde es, und dass wir es auch selber veröffentlicht haben, mein Bruder und ich, auf unserem Label Rheinschallplatten. Aber wir hätten es ja nicht veröffentlicht, wenn es nicht so gut wäre. Die Sängerin davor hieß übrigens, oder heißt, ich weiß nicht, ob sie noch lebt, Kelly Patterson. Gerd.
1: Ja.
0: Zurück zum Beton. Nein.
1: Das waren sehr schöne sphärische Ebenen. Das hat mir sehr gefallen. Und eben war ich beim Punk und beim Rock'n'Roll. Und letzten Endes ist das ja nicht die einzige Kraftquelle, die man hat. Ne? Wir haben dann auf der Kunstakademie immer große wilde Partys gemacht, haben Horrorfilme gezeigt, was wir nicht durften. Und wir hatten eigentlich ein sehr tolles Leben, wo wir dachten, wir haben sämtliche Freiheiten, was natürlich idiotisch ist. Diese Freiheiten hat man nicht, spätestens wenn man Miete bezahlen muss. Und,
0: aber wenn die Freiheiten gefühlt sind, ist es ja vielleicht schon mal, Entschuldigung, meine Stimme ist gerade ein bisschen weg, die gefühlten Freiheiten sind ja vielleicht auch ganz gut.
1: Ja, das ist richtig. Aber ich habe im Laufe der Zeit, also sozusagen
0: vielleicht auch nicht,
1: 10 Jahre später festgestellt, dass es ein ganz klares Gesetz gibt. Es ist vollkommen egal, was du machst, aber du musst erstmal eine Unterscheidbarkeit auf dem Markte. Das musst du zeigen. Die Leute interessieren sich nicht. Also da kommt nicht jetzt irgendwie einer und sagt, ich mach da Kartoffeldruck oder ich mache jetzt was ganz Wildes oder ich drehe Zeichentrickfilme oder mach sonst irgendwas. Das interessiert die Leute nicht. Aber wenn man sozusagen auf dem Markt eine Stabilität legt, also Polke hat das ja, Polke und Richard, die haben ja sozusagen viele Variationen in ihrem Leben verändert und neu gemacht. Das waren schon sehr sehr tolle Leute, aber
0: die auch meisten, innovativ.
1: Ja, innovativ, aber die meisten Leute waren mehr oder weniger festgelegt, auch wenn man sagte, ich mache jetzt was anderes, das machst du nicht. Wir haben schon 5 Arbeiten von dir verkauft. Ich sag das jetzt endlich so.
0: Okay.
1: Das ist so, ne, das ist das Gewerbliche, das ist der kommerzielle Abzug, das kommerzielle der Kunst. Deswegen kann jeder in seinem Atelier machen, was er will. Aber da muss man natürlich auch wissen, ob man das auch kann. Ja, das ist ja dann, man braucht ja auch eine gewisse Resonanz und ein Umfeld.
0: Und auch Geld.
1: Und auch Geld. Und Räume.
0: Ja. Und Musik.
1: Ja. Und das Schöne ist einfach, ich habe hier mir was aufgeschrieben von einem Michael Basquiat. Der hat gesagt, wo habe ich denn diesen Zettel? Ich muss doch mal gucken.
0: Nee, er wird ja da sein.
1: Er
0: wird ja da sein.
1: Er hat ja mal was geschrieben über Zeit und Raum und das werde ich gleich mal vorlesen. Das ist ein ganz kluger Satz, weil die Kunst, die erobert Räume und die Musik erobert die Zeit. Und wir sind ja heute Abend in der Zeit. Wir haben ja Zeit.
0: Genau.
1: 2 Stunden.
0: Eine begrenzte Zeit.
1: Die Uhr läuft.
0: Ja.
1: Und deswegen fand ich das sehr schön, dass man Räume und auch Zeiten miteinander verbinden kann heutzutage.
0: Gut, was hören wir jetzt?
1: Wir hören jetzt Ben A. King mit dem Lied It's Amazing. Das ist ein wunderschönes, seltenes Soulstück von Tamla Motown.

0: Gerd. Was war das?
1: Bitte?
0: Was haben wir gehört?
1: Lonesome Lee mit Lonely Travelin'.
0: Hast du Infos zu Lonesome Lee?
1: Nee, habe ich nicht.
0: Außer, dass er einsam ist?
1: Ja.
0: Oder war?
1: Das ist auf jeden Fall aus den End der 50er, Anfang der 60er Jahre. Das ist eine unbeschriftete Information.
0: Und wie kommst du zu dieser Single?
1: Indem man stöbert und stöbert und
0: ist eine dumme Frage, ich weiß,
1: in der Welt herumstochert und dann sieht man, und ja, dann kommt plötzlich etwas und dann muss ich das haben, dann ist es einfach. Also das Tolle ist, man konnte es früher immer hören in den Läden, ich bin immer in die Läden gegangen, ja, und irgendwann waren aber meine Wünsche so speziell, dass ich dachte, ja gut, aber diese Läden gibt's jetzt nicht. Und dann sagte jemand, geh doch mal ins Netz. Ich wollte aber nie ins Netz gehen, bin da aber trotzdem reingegangen, weil da die Welt etwas größer war,
0: ja,
1: und nicht unbedingt schlechter.
0: Gehst du denn noch auf Flohmärkte, Plattenbörsen etc.
1: pp? Die Zeiten sind vorbei, also ich mache das nicht mehr.
0: Wegen dem Rücken?
1: Nee, nicht wegen dem Rücken, sondern ich habe mittlerweile, sagen wir mal, ich habe eine gewisse Sättigung.
0: Okay.
1: Also meine Wohnung besteht sozusagen aus Mauern, aus Vinyl, also jetzt übertrieben formuliert. Ja. Aber ich habe wirklich großes Reich, da lasse ich auch keinen rein. Aber
0: deine
1: nicht,
0: Frau
1: weil ich,
0: vielleicht.
1: Nicht, weil ich geizig bin, sondern weil ich das einfach so für mich schätze. Und natürlich, ja, engste Freunde sind ab und zu mal da und dann wird auch getanzt. Aber man muss ja nicht mal tanzen, nur weil man DJ ist. Ganz nee, wichtig.
0: Genau, da sprachen wir vor einer Woche auch drüber. Ich finde ja, also ich gehe immer noch gerne auf Flohmärkte und ich merke natürlich auch, dass das mit dem Bücken schwieriger wird. Aber ich mag diesen Reiz, halt auch immer noch irgendwas zu kaufen, zu sehen, was man nicht weiß, was es ist. Und manchmal ist es halt super, manchmal auch nicht. Hörst du mir zu?
1: Welche ist es?
0: Ich mache ja davor noch ein anderes Stück. Wir haben dann technische Absprachen gerade.
1: Ja.
0: Flohmärkte. Also den Reiz, was zu sehen, von dem man nicht weiß, was es ist.
1: Das ist natürlich toll.
0: Ja.
1: Also dieses Entdecken, dieses Ausgraben. Ich habe festgestellt, mein Hauptaugenmerk ist nicht, oder mein Ohrenmerk ist nicht, dass die Aktualität, die sozusagen tagtäglich auf den Markt gebracht wird, sondern ich entdecke einfach Dinge aus vergangenen Zeiten. Das hat auch was damit zu tun, dass in meiner Kindheit viele Städte oder Häuser alle weg waren. Und dann habe ich gedacht, wo ist das denn? Und dann habe ich plötzlich entdeckt, das, was ich jetzt höre, das haben doch so schwarze Leute mal gesungen in Amerika. Und dann dachte ich, wo kommt denn das her? Und dann entdeckt man plötzlich den Blues und den Rhythm and Blues und geht dann weiter. Ich bin dann zurückgegangen bis in die 30er Jahre. Ich meine, da fehlte mir der Schellack, um sozusagen daran teilzunehmen. Aber ich war begeistert, in Zeiten etwas zu entdecken, was in der heutigen Zeit immer noch die Leute elektrisiert. Das heißt, ich spiele jetzt irgendwas in einem Club und dann kommen die, wow, was ist denn das? Das sage ich, ja, das ist von 1957. Bitte?
0: Ne?
1: Ja. Und da waren ihre Eltern gerade erst geboren und dann konnten die das
0: unter nicht. Die Großeltern.
1: Ja, genau. Aber das war einfach so, ich gehe in der Zeit zurück und mische natürlich mit einem Auge und mit einem Ohr höre ich das, was in der Gegenwart ist. Aber ich finde die älteren Sachen gut. Und
0: ich auch.
1: Ja.
0: Ich würde was Älteres spielen. Ich würde zwei Städte vereinigen in zwei Stücken. Das erste ist halt Can, die beste Band der Welt, tatsächlich. Ich merke das immer wieder. Also ich will mich ja eigentlich nicht so drauf festlegen, was ist die beste Band der Welt, macht das aber nichtsdestotrotz. Ich habe vorgestern irgendeinen bescheuerten Film von Guy Ritchie gesehen, dessen Titel ich sogar vergessen habe. Und dann lief Can. Und dann denke ich, was ist das? Also natürlich wusste ich, dass es Can ist. Und ich finde es sehr zeitlos. Und danach kommt eine andere beste Band der Welt aus Düsseldorf, nämlich Kraftwerk. Aber es kommt nicht die Kraftwerk-Version, sondern von G-Rag, Ilos, Hermanos, nee, ich glaube G-Rag und die Landler-Geschwister, eine Band aus München, die ich auch schon häufiger gespielt habe, die ja auch hier schon dreimal gespielt haben. Ja, aber erst kommt Can, die B-Seite von Spoon.

0: Eine kleine Weltreise, die relativ klein ist, weil die Welt ist deutschsprachig. In diesem Sinne, wir hörten Grauzone, Eisbär, ein unbekanntes Stück. Ich mag es immer noch sehr gerne und davor hörten wir Rheingold, Dreiklang, Dimension. Gerd, warum hast du es gespielt?
1: Ja, ich denke über die Dimension nach und ich hatte ja eben schon mal etwas gesagt, das war so aus dem Gedächtnis gezaubert, aber in meinem Hut steht, Jean-Michel Basquiat sagt, Kunst ist die Art und Weise, wie wir Räume gestalten. Musik ist die Art und Weise, wie wir die Zeit gestalten. Und wir hatten heute Abend mal vor, die Zeit zu gestalten,
0: zeitlich. Auf jeden Fall. Wir tun es jetzt noch.
1: Das machen wir doch.
0: Ja.
1: Haben wir denn etwas, was wir hätten?
0: Um die Zeit zu gestalten?
1: Ja.
0: Wir haben was, um die Zeit zu gestalten. Und ich habe eine Frage. Die Oper hat wieder geöffnet in Köln. Was sagst du dazu?
1: Bitte?
0: Die Oper. Die Kölner Oper hat wieder.
1: Ja, auf. Die Oper ist ein tragisches Etwas. Das kann ich mir nicht vorstellen, dass man so viel Geld verschandelt, verbrennt, verbuddelt, zerstört. Und jetzt sagt man, es ist alles fertig. Also wir haben sozusagen die Elbphilharmonie, was für ein Wort. Die haben wir sozusagen in Hamburg. Und das Ganze vom Kostenpunkt her ist in Köln sozusagen vorhanden. Und als es dann vorhanden war, mussten die Türen eingeschlagen werden, weil man nicht rauskam und irgendwelche anderen Gänge. Das ist also ein Debakel, eine Katastrophe, ein Tummelplatz der Versager. Anders kann ich das nicht sagen. Es ist leider alles auf Steuergeldern finanziert.
0: Darf ich ein Aber dazu fügen?
1: Bitte?
0: Darf ich ein Aber hinzufügen?
1: Bitte, ja.
0: Es sieht super aus. Es sieht super aus. Ich bin froh, dass es wieder einen kulturellen Mittelpunkt für in der Stadt gibt, der kein Burgerladen ist, der kein Hotel ist, der kein irgendwas ist. Das Ensemble gefällt mir wirklich sehr gut. Und natürlich hat es viel zu viel Geld gekostet. Und ich fand es schön. Mich freut es. Und weißt du was? Mich interessiert Oper gar nicht. Trotzdem war ich letztes Jahr mal in der Oper und werde tatsächlich auch nächste Woche in die Oper gehen. In den Rosenkavalier, das wird bestimmt ganz schrecklich werden. Also die Inszenierung ist ganz furchtbar. Aber ich bin super froh, dass es wieder in der Stadt ist, im Zentrum der Stadt. Und das ist sehr schön. Widersprich mir bitte.
1: Ich gehe selten in die Oper, muss ich ganz ehrlich sagen.
0: Ich war bisher in meinem Leben dreimal in der Oper.
1: Ich war aber auf dem Internat, da war ich 12 und dann haben wir Hänsel und Gretel gesehen. Ich glaube, das ist so ein Einstiegsstück für ganz
0: viele. Das war lustigerweise auch meine erste Oper.
1: Ja, ja.
0: Die letzte war das Rheingold und dazwischen gab es Carmen. Also so.
1: Ja. Und einmal war ich in Bayreuth, aber auch nur, weil meine damalige Freundin dort Maskenbildner war. In den Operferien, in den Sommerferien. Und da war ich dann dort, als es nicht offiziell stattfand, sondern wo die ganzen Stars waren und probten. Und dann saß man so 10-12 Stunden auf knallharten Stühlen und hat sich das Ganze angeguckt, wie es inszeniert ist. Das war schon toll. Also wenn man sieht, wie das Ganze sich aufbaut, das war schon sehr toll. Aber ich habe nicht die Geduld, so lange vorhanden zu sein.
0: Nein, 12 Stunden, dafür reicht die Zeit nicht. Apropos Carmen. Ich spiele jetzt Carmen, aber in einer Reggae-Version. Die ist sehr toll, quatschig. Ich mag es sehr gerne. Das ist Cameron Bubbles, der bei Uru Baraka Uru Sound System. Ich weiß nicht mehr genau. Wir hören jetzt auf jeden Fall Carmen von Cameron Bubbles.

0: Jamaika, deine Singles, da ist die Pressung nicht immer so gut. Aber Hauptsache die Musik ist gut. Das waren die Techniques, ein Vokaltrio aus Jamaika. Es war die Dub-Version mit Lady G, eine Dancehall-Sängerin, die so 3-4 Singles in den 80er, 90er rausgebracht hat. Wie ist dein Verhältnis zu Reggae, Dub?
1: Reggae, eher Ska, Rocksteady. Ich habe ja die ganz alten Sachen in den 60er Jahren gehört und so und bin aber dann davon abgegangen und erst in den 80er, 90ern kamen dann so wieder ganz viele Gruppen auf, natürlich über Madness und andere Gruppen, die
0: Specials etc. Selector.
1: Von Madness?
0: Gruppen wie Special Selector.
1: Es gab Ska-Gruppen und so weiter. Ja. Und es gab natürlich auch Leute, die die Bewegung auch ausübten. Ne? Es gab ja jede Menge Leute und wilde Partys. Das war schon sehr schön. Also das war jetzt nicht so der... Später habe ich dann natürlich die englischen Reggae-Leute gehört, ne? Und die ganzen Skinheads sozusagen. Ne? Diese Skinheads-Gruppen. Die haben tolle Sachen gemacht.
0: Die guten Skinheads.
1: Bitte?
0: Die guten Skinheads.
1: Die guten Skinheads natürlich.
0: Also die Original-Skinheads.
1: Ja.
0: Wilde Partys.
1: Ja, das war schon sehr toll. Ja. Nee, heute eigentlich nicht mehr so. Die Leute haben sich...
0: Nein, retrospektiv. Also du hast jetzt ein paar Mal von wilden Partys gesprochen.
1: Ja.
0: Zu Recht auch wahrscheinlich.
1: Ja, das ist... Also ich würde mal sagen, die Konzentration haben deutlich nachgelassen. Also der Leute, die das gelebt haben. Ich rede jetzt nicht über Leute mit Dreadlines, sondern Leute, die einfach selber auch Musik gemacht haben. Ne? Da gab es immer sehr, sehr wilde Partys. Aber das ist jetzt vorbei. Ich würde sagen, das waren so die 80er und klingt so ein bisschen in den 80ern aus. Also aus meiner Hörprobe.
0: Hm. Okay. Was möchtest du jetzt spielen?
1: Was wir jetzt hören?
0: Ja, also gerade hören wir noch nichts. Aber
1: ja, also ich wollte jetzt mal was Wilderes hören, weil es gibt dann auch so ein ungestüme Musik, die weder Reggae oder was anderes ist. Es kommt aus Schweden.
0: Woher sonst, ne?
1: Ja, das sind sozusagen harte Rocker, aber diese harten Rocker, die haben sich ganz den Indianern oder den Dakotas sozusagen gewidmet. Und da gibt es ein sehr, sehr seltenes Stück, was ich gehört habe. Und ich konnte es nicht glauben, es ist schon fast ein Hörspiel, zu dem man sich bewegen muss, weil es einfach... unheimliche Power hat. Und das würde jetzt gleich mal kommen.
0: Wenn du noch was zu dem Interpreten der Band oder was auch immer sagen würdest, bitte.
1: Ja, es gibt diesen Interpreten, der...
0: Don Curtis steht auf der
1: Single. Ja, Don Curtis, der lebt das wirklich durch. Also der hat sich so mit als Schwede mit der Landschaft so verbunden und hat das übertragen von den Indianern. Und das ist... etwas, was gelebt wird. Und das war so aber einer der Stücke, die unglaublich eingeschlagen haben bei den Zuhörern. Und die Platte ist schon vergriffen.
0: Weil du alle gekauft hast.
1: Weil ich alle drei gekauft habe. Das waren noch die letzten drei, die ich gefunden habe. Das können wir jetzt mal anhören. Das hat wirklich Power.
0: Okay.
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1: Weil ich alle drei gekauft habe. Das waren noch die letzten drei, die ich gefunden habe. Das können wir jetzt mal anhören. Das hat wirklich Power.
0: Okay.
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0: Lieber Gert, während du deine Singles sortierst, würde ich dich fragen, was haben wir denn da gerade gehört?
1: Was wir da gehört haben? Tja, soll ich das sagen?
0: Bitte.
1: Ich bin sprachlos. Ich weiß wirklich nicht, wie ich das interpretieren soll. Das ist, ich habe das gehört, das ist toll. Ich habe noch nicht alles übersetzt, aber es hat mir einfach gut gefallen, weil da wird etwas auferstanden.
0: Und das auferstanden.
1: Wird, also da steht etwas quasi auf, da wird etwas beschrieben und das ist da und das hat eine Kraft und es hat eine Dynamik und von mir aus wird es geritten. Es ist einfach ein sehr tolles Stück, was sozusagen etwas beschreibt, das ich nicht übersetzt haben konnte.
0: Wer ist es denn?
1: Der heißt Granger Hunt. Wie die Jagd.
0: Und Granger wie der von Bonanza, glaube ich.
1: Ne? Ja, also Granger. Stuart Granger, aber der schreibt sich halt mit AI. Also okay. Es ist nicht wie Ranger, der Granger, sondern es ist das AI. Also keine okay. Ahnung, was das für ein Name ist.
0: Wie bist du dazu gekommen? Findest dir vor die Füße?
1: Indem ich einfach so ein Paket hatte mit uralten Sachen aus den 50er, 60er Jahren, die dann nochmal neu veröffentlicht wurden. Und das Verrückte ist ja, wenn die dann neu veröffentlicht werden, dann sind die auch innerhalb kürzester Zeit weg. Das ist auch so eine Erkenntnis. Ja. Wenn es sozusagen greift und packt und reitet, wie in diesem Falle.
0: Ja, es hat durch die Dakota Prairie, wenn es
1: ja,
0: weißt du, ob es in der Dakota eine Prairie gibt?
1: Ja.
0: Gibt es eine?
1: Vermutlich. Ne? Ich komme ja aus Düsseldorf. Ich bin da nicht so.
0: Aber der Herr Dan Stewart oder Don, nein, Curtis, Don Curtis,
1: ja.
0: Der kommt aus Schweden.
1: Der
0: aus
1: ist ein Schwede, ja, natürlich. Okay. Und ein schwedischer Indianer. Das ist sozusagen.
0: Alter Schwede.
1: Ja, der hat sich auch vollkommen mit der Kultur sozusagen geeinigt.
0: Gibt es da mehr als diese Single? Oder?
1: Es gibt, glaube ich, zwei Stücke nur. Und die haben weniger Musik gemacht und die hatten ein Stück, das kam sehr, sehr gut an. Und dann gibt es noch ein zweites Stück, aber die sind alle in so einer, ja, würde ich mal sagen, perligen Minderheit. Da gibt es vielleicht so drei, vier Stücke, wenn überhaupt.
0: Okay.
1: Und das war damals, ja, so eine Auferstehung, eine Art indianisches Revival in Schweden. Ne?
0: Ja, wo sonst?
1: Ja, wo der Nobelpreis und der Schwedenstahl
0: und
1: der Eisbär. Ne?
0: Pippi Langstrumpf?
1: Bitte?
0: Pippi Langstrumpf auf
1: Schweden? Pippi Langstrumpf ist jetzt so gar nicht auf meinem Speiseplan. Ich weiß es gar nicht.
0: Aber ich glaube, kommt auch aus Schweden.
1: Ja.
0: Ich würde nach Japan gehen.
1: Nach Japan?
0: Ja, also ich spiele jetzt eine Single, die der Dan mir geschenkt hat. Kannst du Japanisch? Wie sagst du es noch? Du kannst Japanisch?
1: Nicht.
0: Okay. Man kann leider nichts drauf lesen. Also ja. Natürlich, ich kann da nichts drauf lesen. Japaner, Japanerinnen können auch was lesen. Die habe ich geschenkt bekommen. Ich glaube, das ist ein Stück einer japanischen Baseballmannschaft.
1: Ja.
0: Und das ist angeblich Bossa Nova. Und danach spiele ich ein deutsches Stück aus den 50er und 60er Jahren, was auch angeblich Bossa Nova ist. Ich sag mal, viel Spaß.
1: Bin sehr neugierig.

0: Da sind wir wieder.
1: Hallo.
0: Hallo.
1: Gerd. Das waren sehr feine Klänge.
0: Ja, fand ich auch. Was hört mir gerade?
1: Easy Street von Josh Raus. Das ist ein jüdischer Volkssänger aus den Staaten, der das verstanden hat, einfach eine Stimmung sowas von brillant zu zaubern wie ein goldener Oktober, den wir uns manchmal wünschen.
0: Ja.
1: Und noch Besseres, ja.
0: Wir haben uns auf einer Party kennengelernt. Also nein, wir kannten uns ja vorher schon. Hatten mal vergessen, dass wir uns kennen. Oder sowas, wie das im Leben geschieht. Und früher hat man sich auf diesen Partys, die nicht so wild waren oder auch wild wurden, aber man hat sich immer in der Küche getroffen, oder?
1: Richtig, also das ist immer die Kraftkammer.
0: Warum eigentlich?
1: Die Leute können eine riesige Wohnung. Ich kannte jemand, der hatte eine riesige Wohnung in Düsseldorf. Das war so ein reicher Amerikaner. Und der hatte eine riesige Wohnung. Und wo waren alle, die saßen alle in der Küche, auf dem Schrank, im Kühlschrank, überall. Und hat gesagt, hey, ich habe so viel Platz. Und die haben gesagt, nein, hier ist die Zentrale. Das ist einfach die Energiestation. Ne? Essen, Trinken und kleinster Raum. Ja.
0: Ich glaube nämlich auch, dass es nicht allein der Grund ist, dass halt das Bier und eventuell Essen, was ja früher bei den Partys, da gab es ja eher vernachlässigungswürdiges Essen oder gar keins, was ich aber auch okay finde. Also ich finde, natürlich war es sehr schön, Thomas, dass es leckere Lasagne und anderes Essen auf deiner Party gab.
1: Ja.
0: Aber man muss auch gar nichts essen auf einer Party.
1: Muss man nicht, nee, ganz sicherlich nicht. Man muss auch nicht tanzen. Und viele Leute haben ja auch darauf verzichtet in dem Abend.
0: Ja. Wir hören jetzt Jonah Louie. Jonah Louie, you always find me in the kitchen at parties.
1: Wunderbar. Ja.

0: Mina Epoy. Und dann, also man ist auf diesen wilden Partys gewesen, war in der Küche und dann?
1: Ja, und dann war die letzte Bahn schon weg und das Klüppchen wurde kleiner und das sind ja sozusagen, ich wollte immer mal so eine Doku machen über die Leute, die bis zum Schluss geblieben sind, ne? Also das wäre ein schönes Buch, nicht wie, für jeden.
0: Wie wir in Köln sagen, die Kläfputze, da gehöre ich auf jeden Fall zu.
1: Ja.
0: Also gehöre immer noch dazu, glaube ich.
1: Und das ist natürlich immer ganz komisch, wenn man sich verabschieden muss, weil es so sein sollte.
0: So, das ist eine sehr gute Überleitung, weil wir müssen uns jetzt nämlich auch leider verabschieden. Gerd, vielen Dank, dass du da warst. Wir machen das gerne nochmal. Nachher geht's weiter mit Klaus Bacher und nächsten Monat ist Isabelle Devalier mein Gast. Da freue ich mich auch wieder sehr drauf und da gestalten wir die Zeit zusammen. Gerd, was machst du jetzt noch?
1: Ja, vielen Dank. Ich bin gespannt, was jetzt noch als Musikstück kommt.
0: Du legst es selber auf.
1: Das stimmt, aber ich wollte es nicht verraten.
0: Okay, soll ich einfach, also...
1: Ja, es kommt aus einem Film und es ist ein Meilenstein, eine gute Tätowierung im Weltall.
0: Okay, vielen Dank beim Zuhören und fürs Zuhören und alles.
1: Ich habe zu danken.

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